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0: 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Bei einem schwachen Wander ist nördliche Richtung allein. Temperaturen der Moin bei 16 bis 20, dann mit 25 bis 29 Grad. Muss Sonne unverändert bei 28 bis 32 Grad. 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
0: Und das sind Trafikinformationen für den Weekend. 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
0: Dann ist es hier über bei Meteo-Heistro-Konditionen bestimmen weiterhin, wie der das schreibt, der Meteolux. 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Viel Sonne am Lauf vom Dach, bei schwachen Wandern nördliche Richtungen. Laien Temperaturen, die Mäuer bei 16 bis 20, dann mit 25 bis 29 Grad. Mäuer Sonden unverändert bei 21 bis 32 Grad. Der Mäuer soll der Quecksilber dann ab 34 bis 36 Grad klammen. An pur Drüpse können eventuell auch Rufes fallen. Von den deutschen Temperaturen um die 30 Grad die nächste Woche, also weiterhin warm am Dröschen.
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0: Dann hat der Blägger Meteo und Feder steht weiter. 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Viel Sonne, aber zum Teil viel Wolke bei einem schwachen Wander in nördliche Richtungen. An Temperatur von 25 bis 29, die nächste Nacht 13 bis 18 Grad. Die Sonne praktisch unverändert, am Ende soll der Quecksilber selber bis zu 36 Grad klammen. An ein paar Tröpfe können dann auch eventuell oben fallen. 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
1: Und das sind Trafikinformationen für den Weekend. Auf der A13 lief ein Trafik am Tunnel Markusberg nach bis Muram bidirektional, also ab enger Bund pro Richtung, wird es also ab 70 begrenzt. 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
1: Wieder steht heute weiter mit dem Abfluss von heißen Konditionen, das teilt Meteolux mit. Wir haben drüsche viel Sonne, aber auch zum Teil viel Wolke, wegen schwacher Wander aus nördlichen Richtungen. An Temperaturen von 25 bis 29, die nächste Nacht 13 bis 18 Grad. Die Sonne ist praktisch unverändert, am Ende soll der Quecksilber bis zu 36 Grad klammen. Und ein paar Tröpfe können dann eventuell auch etwas fallen. Von den schönen Temperaturen um die 30 Grad die nächste Woche also weiterhin warm und drüschen.
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0: 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Das schreibt der Meteorlux für heute Röschen. Viel Sonne, aber auch zum Dillen, aber ein bisschen mehr Wolke bei einem schwachen Wander ist nördliche Richtungen. An Temperaturen von 25 bis 29, nächste Nacht an 13 bis 16 Grad. Die Sonne praktisch unverändert. Am Ende soll der Quecksilber da bis auf 36 Grad klammern. An ein paar Tröpfe könnten dann eventuell auch aufs Fallen. Von den Dönschen dann Temperaturen um die 30 Grad, die nächste Woche also weiterhin warm am Dreschen.
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3: 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Das heißt, uns ist wichtig, dass unsere Mitarbeiter sich frei einteilen können. Wir haben keine fixen Strukturen. Wir arbeiten auch mal mit Benevolat. Das heißt, wir haben Leute, die in die Seminare kommen und Best Practice vorstellen. Das sind meist ehemalige Teilnehmer oder Leute aus Unternehmen, die uns unterstützen und einfach als Partner zur Verfügung stehen in den Angeboten.
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1: 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Das ist die Gesellschaft für Ausbildungsforschung und Berufsentwicklung in München. Das ist ein systematischer Austausch, der stattfindet zwischen Geschäftsführung und Beraterin im Rahmen von kollegialer Beratung, im Rahmen von Qualitätszirkeln, um unsere Angebote permanent weiterzuentwickeln, zu evaluieren, zu verbessern, auch anzupassen an die Arbeitsmarktbedingungen, die wir haben, die sich ja auch laufend ändern.

0: Wichtig ist uns da, dass wir tatsächlich den systematischen Austausch haben. Das heißt, das ist nicht punktuell, sondern das ist über das ganze Jahr geplant, sodass wir auch immer in der Entwicklung drin bleiben. Dann evaluieren wir alle unsere Angebote auch gemeinsam mit den Kundinnen. Das heißt, wir lassen Fragebögen ausfüllen, wir gehen in das Gespräch, um einfach zu sehen, sind die Kunden zufrieden? Werden die abgeholt? Da werden ganz verschiedene Ebenen dann auch abgefragt. Und das ist eine Dimension, die uns halt ganz, ganz wichtig ist, der Dialog auch mit den Kundinnen, weil die müssen letztendlich von den Angeboten der Qualität profitieren.
1: 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Was heißt das also ganz genau?
0: Wir arbeiten seit 2002 nach den Standards der Gesellschaft CHQ. Das ist ein schweizerisches Kompetenzmanagement, das wir mittlerweile aber für uns adaptiert haben und quasi unser eigenes Qualitätsmanagement entwickelt haben. Wir sind eigentlich einer der ersten Träger, der wirklich professionell und qualitativ hochwertig mit Kompetenzmanagement arbeitet. Wir arbeiten da sehr dialogisch und biografisch. Das heißt, die Kunden werden in vier Schritten quasi in ihrer Biografie abgeholt. Man bildet ab, was haben die an Leistungen erbracht, was macht sie aus in ihrer Kompetenz, macht denen auch klar, was bedeutet eigentlich Kompetenzen, weil vielfach sieht man die gar nicht. Man sucht die immer im formellen Bereich. Uns ist wichtig, dass der informelle Bereich, die Biografie, damit einbezogen wird. Wir haben mittlerweile auch ein digitales Kompetenzmanagement gemeinsam mit dem Unternehmen Code aus Deutschland. Das ist ein Fragebogen, der digital ausgefüllt wird, aus dem automatisch eine Interpretation generiert wird. Das sind 56 Seiten, die wir dann aber auch wieder dialogisch interpretieren. Weil ein Kunde alleine mit so einer Interpretation völlig überfordert wäre, wir gucken dann, was ist wichtig, was kann der bestmöglich aus diesem Kompetenzmanagement mitnehmen. Und was uns wichtig ist, dass wir das auch nach innen entwickeln. Also wir selber sind auch dabei, wir entwickeln unsere Kompetenzen weiter. Wir machen Personalprofile, die bestehen auf den Kompetenzen, die jeder Mitarbeiter oder jede Mitarbeiterin hat. Und uns ist wichtig, dass das Ganze authentisch ist, dass sowohl die Mitarbeitenden als auch die Kundinnen sich selbstbewusst authentisch vertreten können. Weil darum geht es letztendlich im Kompetenzmanagement, dass eine Person, die bei uns im Angebot war, rausgeht und einem Arbeitgeber sagen kann, das bin ich, das macht mich aus, das habe ich geleistet in meinem Leben. Und das halt wirklich dann auch präsentiert und authentisch rüberbringt.
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0: Grundsätzlich kann sich jeder einfach bei uns melden und wir schauen dann, welcher Weg der richtige ist. Da wir ja zwei Konventionen haben, ist der eine Weg für die Menschen, die bei der ADEM eingeschrieben sind. Die wenden sich direkt an ihren Conseiller und können dann nach unseren Angeboten fragen, kommen dann in eine Infoveranstaltung und werden zu uns geschickt. Das ist relativ unproblematisch. Die anderen, die noch in Arbeit sind, die Refugien, was Vera eben gesagt hat, sollen sich einfach an uns wenden, entweder über unsere Homepage per Mail oder per Telefon und dann schauen wir, ob ein Termin frei ist und dann werden die Leute ganz unproblematisch quasi bei uns in die Angebote aufgenommen.
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1: Es gibt bei uns zwei Formen der Beratung. Einmal die Beratungen im Rahmen eines individuellen Coachings für die Personen, die bei der ADEM eingeschrieben sind, wo das ganz klare Ziel ist, einen Aktionsplan zu entwickeln für die Integration auf dem Arbeitsmarkt. Was sind die Stärken, was sind die Kompetenzen, in welche Richtung kann das gehen, was sind mögliche Pisten, auf die man diese Leute hin beraten kann. Das andere sind die Beratungen für Menschen, die entweder noch in der Arbeit sind oder nicht bei der ADEM eingeschrieben sind, aus welchen Gründen auch immer. Da sind die Themen natürlich vielfältiger. Wir haben so eine Themenliste mal verfasst, das ist die berufliche Orientierung, was sind ungenutzte Stärken bei mir, grundsätzlich Arbeitsmarktinformation. Wir wollen die Ziele klären, warum ist einer überhaupt bei uns, was ist die Notwendigkeit dahinter oder was ist der Antrieb, sich vielleicht umzuorientieren. Wir machen den Kompetenzcheck, das ist ganz klar. Wir versuchen, neue berufliche Perspektiven auch zu öffnen, gerade bei Menschen, die gesundheitliche Problematiken hatten und sich ganz neu orientieren müssen. Großes Thema bei Frauen, Vereinbarkeit, Familie, Beruf, wie man das hinbekommt und natürlich die Kompetenzprofile, über die wir schon gesprochen hatten. Was uns ganz wichtig auch nochmal ist, ist tatsächlich diese Beratung für Kunden, die in Arbeit sind, die vielleicht in der inneren Kündigung sind, im Burnout, in der Depression. Da muss man anders ansetzen, da sind die Thematiken auch anders. Und da greift dann unser GESOL-Training, wo wir auch nachher nochmal drauf kommen, oder die GESOL-Beratung, die gesundheitsorientierte Beratung, weil da wirklich die Ziellagen und die wirklich die Problematik, die die Person mitbringt, anders sind. Und die Beratungen sind auch anders gestaltet.
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1: Wir haben eben im Rahmen von Kompetenzmanagement schon mal darüber gesprochen. Die Codeberatung, das ist ein digitales Tool, wo Personen digital 100 Fragen beantworten, auf deren Grundlage dann ein Profil erstellt wird. Das ist eine reine Selbsteinschätzung. Also es wird nicht bewertet, sondern es ist eine Selbsteinschätzung auf Grundlage der Beantwortung dieser Fragen. Das wird interpretiert in dem Bereich, wie verhalte ich mich auf dem Arbeitsmarkt, wie verhalte ich mich unter schwierigen Bedingungen. Es gibt einen Kompetenzatlas, auf dem das Ganze fußt, mit 64 Kompetenzen. Es wird eine Einstufung vorgenommen. Wo sind meine Hauptkompetenzen? Sind die im sozialen Bereich, im personalen Bereich, fachlich, methodisch? Und das Ganze interpretieren wir dann im Nachgang noch im Rahmen von einer Beratung mit den Kunden. Was kann ich daraus mitnehmen? Was bedeutet das für mich? Muss ich umdenken? Gibt es vielleicht Stärken, die ich noch gar nicht erkannt hatte, die ich dann irgendwie anders einsetzen kann? Also wir verbinden in diesen Codeberatungen tatsächlich dieses Digitale, was man sehr gut selber auch machen kann. Da muss man nicht zu uns kommen. Und dann aber im dialogischen Prozess wirklich individuell nochmal dran zu arbeiten. Was nehme ich daraus eigentlich mit? Wie interpretiere ich das und was setze ich da von um.
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1: 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Die Fortbildung ist in diesem Jahr ganz neu gestartet. Das ist Sekretariat Kontable mit dem Schwerpunkt Buchhaltung. Wir haben dann aber Orientierungsseminare für verschiedene Zielgruppen. Das ist einmal Trompler für Personen, die wirklich ganz grundsätzlich auf der Suche sind, was will ich eigentlich, was kann ich eigentlich, in welche Richtung will ich. Das ist relativ digital aufgesetzt, auch mit einem digitalen Atelier im Rahmen von dieser Orientierung. Wir haben die GESOL-Beratung, das ist eigentlich so der größte Teil unseres Angebotes. Das sind 3 Seminare im Jahr, 2-mal auf Französisch, 1-mal auf Deutsch, für Personen mit gesundheitlichen Beeinträchtigungen, nach schweren Erkrankungen, nach Unfällen, denen wir helfen, mit einem gewissen Ansatz auf Grundlage der Salutogenese einfach den Blick nochmal zu wandeln. Weg von dem, was ist krank, hin zu dem, was ist an mir gesund. Was kann ich positiv einsetzen und wie kann ich mich neu erfinden und neue Perspektiven entwickeln. Dann haben wir ein Seminar 45+ für ältere Arbeitssuchende und ein Seminar Work Integration Luxemburg für Geflüchtete.
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1: Also ich denke, dass wir in Kooperation mit der ADEM die Aufgaben übernehmen, und zwar Aufgaben, die allen arbeitssuchenden Menschen zugutekommen. Ich sehe das eher als komplementäres Angebot. Das heißt, wir leisten das, was die ADEM vielleicht in ihrem Rahmen auch nicht leisten kann und auch nicht muss. Und ich denke, letztendlich ist dieses Ziel, das wir alle haben, also Menschen möglichst positiv nachhaltig auf dem Arbeitsmarkt zu integrieren, das gemeinsame Ziel. Und das läuft in unseren Augen sehr, sehr gut. Also wir sind da nicht in Konkurrenz, gerade wir nicht, weil wir haben uns als Verein mit unseren Werten, mit unserem Leitbild und erfüllen unsere Arbeit und unseren Auftrag mit Blick auf die Menschen, die zu uns kommen.
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2: 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Wir haben, wie Madame Ruhe schon gesagt hat, 17 Leute, die bei uns angestellt sind. 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Es geht nicht besser. 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
1: 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Unsere Projekte haben sich verstetigt, aber wir haben immer auch versucht, neue Ansätze mit reinzubringen. Ein großes Thema ist natürlich gerade künstliche Intelligenz, auch Nutzung künstlicher Intelligenz für Arbeitssuchende, für den ganzen Bereich Arbeitsmarktintegration kann man KI und was es alles gibt, ChatGPT wunderbar nutzen. Also da haben wir auch viel Kompetenz im Team, Gott sei Dank, mehr als ich die habe. Digitalisierung grundsätzlich, die Digitalisierung der Arbeitssuchenden. Unsere Klientel ist oft so, dass sie gerade mal Handy benutzen können, aber wenig irgendwie mit Rechnern oder mit diesen neuen Medien umgehen können. Aber fast jeder Beruf ist mittlerweile damit verknüpft. Selbst eine Reinigungskraft muss mittlerweile sich mit einer Chipkarte einloggen und über einen PC ihre Sachen holen und Sachen anfordern. Und von daher ist halt Digitalisierung ein ganz großes Thema. Was wir aber weiter ausbauen wollen und was halt auch unser Alleinstellungsmerkmal lange schon ist und bleiben soll, ist dieser Gesundheitsbereich. Weil wir haben immer mehr Personen, die zu uns kommen, egal welchen Alters, die gesundheitlich eingeschränkt sind, physisch wie psychisch. Also auch die psychischen Erkrankungen haben wahnsinnig zugenommen. Wir haben da viel investiert in die Weiterbildung unserer Mitarbeiter, die alle Gesundheitscoach oder Salutogenese Weiterbildung gemacht haben. Und das ist wirklich ein Thema, das wir weiterentwickeln wollen. Gemeinsam mit Unternehmen vielleicht, gemeinsam mit den Ministerien. Wir haben da ein Konzept geschrieben, wo wir auch gerne weiter mit dem Arbeitsminister darüber diskutieren wollen, weil ich glaube, dass der Bereich nicht abnehmen wird. Das wird immer wirklich ganz oben auf der Agenda bleiben. Ansonsten haben wir immer gut mit Schritt gehalten. Man muss immer gucken, der Arbeitsmarkt verändert sich sehr, sehr schnell und Luxemburg ist halt auch sehr speziell durch die vielen Grenzgänger, die kommen. Also es sind viele Leute schnell abrufbar, junge Leute sind schnell abrufbar und da muss man einfach schauen, dass man die Leute, die hier eine Arbeit suchen, wirklich nicht hinten überfallen lässt, sondern an die Hand nimmt und die auf das, was gerade gefragt wird, vorbereitet. Und das ist so, ja, das, wo wir immer dranbleiben und unsere Konzepte dahingehend auch weiterentwickeln.
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2: Meine Erfahrung über die ganz letzten Jahre, also sind wir mal schon jung angefangen, mich zu engagieren. Sie wird damals an der Gewerkschaft, an der Friedensbewegung, Jugendhaus und so weiter. Und über die unterschiedlich Rencontren, die ich da hatte, also die unterschiedlichen Leute, die ich kennengelernt habe, mit ihren Problematiken und dadurch zum Teil lang Zeit ja im politischen Plan. Das hat mich motiviert, dazu, dem etwas eine Lesung gegenüberzustellen oder darum zu schaffen, für Lesungen können, anzubieten. Und das hat mich damals auch motiviert, für mit Kolleginnen zusammen zu Rabbina ASBL zu gründen. Und wie der Lo Matkrit hat, an den 31 Jahren enorm viel geschieht, hat sich weiterentwickelt. Und genau das macht es so spannend. Wir sind nicht stehen geblieben und permanent immer als Angebote angepasst, als Frage gestellt, Reflexionen gefordert, was als Lo das, was gefroht ist. Aber wie man da mal, als Lo just gesagt hat, KI ist die nächste Herausforderung. Das ist das, was mich wirklich immens motiviert. Und man auch so mal den nächsten Drift geht, für weiter dort rund zu bleiben, weil es fallen aber trotz allem immer mehr Leute durch Raster und dem können mehr mit unseren Erfahrungen wirklich etwas gegenübersetzen.
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1: Also ich bin jetzt seit 13 Jahren bei Zarabina und muss sagen, ich habe so einen ähnlichen Werdegang wie Vera. Also ich war immer schon sehr engagiert. Ich war in vielen Vereinen tätig, habe vorher im Bereich der europäischen Jugendpolitik gearbeitet, viele Projekte lanciert und war ziemlich beeindruckt vom Vorstand des Vereins, die halt schon lange dabei sind, also den Verein wirklich schon lange begleiten, wahnsinnig engagiert sind. Und wir sind halt auch ein gelebter Verein. Wir haben regelmäßige Treffen im Vorstand. Es wird gemeinsam entschieden. Wir diskutieren. Das ist was, was mich wahnsinnig motiviert. Das andere ist tatsächlich unser Team. Wir haben ein Team, das sehr, sehr professionell ist, das auch mal streitet, was aber wichtig ist, weil durch Streit entsteht Reibung, durch Reibung entsteht Wärme und Wärme ist immer was Gutes. Wir haben ein gemeinsam entwickeltes Leitbild und gemeinsam entwickelte Werte, die wir auch leben, nach innen und nach außen, auch für unsere Kunden. Und ich finde diesen Umgang miteinander wahnsinnig motivierend. Das Zweite ist tatsächlich das Feedback von den Kundinnen. Wenn die rausgehen, dass die sagen, ich sehe mich auf einmal ganz neu. Ich habe mich vorher noch nie so wahrgenommen. Ich habe mich vorher noch nie so wertgeschätzt gefühlt, wie jetzt, wie ich, als ich bei euch rauskomme und merke, ich kann ja doch was. Das ist so eine Aussage, die einen auch tief berührt. Ne? Also gerade bei Leuten, die erkrankt waren oder die einen schweren Unfall hatten oder keine Schulausbildung genießen konnten, aus welchen Gründen auch immer. Und die dann auf einmal sagen, so von wegen, boah, ich nehme bei euch so viel mit. Ich habe das erst mal gesehen, ich werde wirklich ernst genommen mit meinen Anliegen, nicht nur für den Arbeitsmarkt als Person wahrgenommen, sondern ich als Person wurde wahrgenommen. Und das ist halt was, was mich wirklich jeden Tag wieder motiviert. Und ich finde so als Team, als Equipe, auch mit einer Präsidentin wie Vera Spautz, die halt wirklich da mit Engagement dahinter steht, macht das halt auch Spaß, weil wir uns weiterentwickeln. Wir stagnieren nicht. Wir nehmen jede Hürde und es ist ja nicht immer alles easy peasy gewesen in den letzten Jahren, aber wir haben das immer alles hinbekommen und das ist, denke ich, die größte Motivation überhaupt, genau.
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2: 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Durchklicken, gibt eine ganz gute Information über das Projekt, über den Verein. Ich werde aktuell Seminären oder Formationen. Und dann natürlich sind wir halt punktuell um Radio und dann, oder an der Presse. 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Am einfachsten anrufen, auch eine Mail schreiben. Also, es gibt mehr Wege als zu finden. Oder Schelle kommen, ob Esch oder Randstadt, wenn das alles nicht geht.
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0: Wieder steht haut weiteren dem Abfluss von heichter Konditionen, dat deelt Metelux mat. 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An Temperaturen von 25 bis 29, die nächste Nacht 13 bis 18 Grad. Die Sonne sprach schon verändert, am Ende soll der Quecksilber bis zu 36 Grad klammen. An ein paar Tröpse können dann eventuell auch etwas fallen. Von den schönen Temperaturen um die 30 Grad die nächste Woche also weiterhin warm an dröschen.
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3: Wetter steht heute weiter in dem Abfluss von heichter Konditionen, da teilt Meteolux mit. Wir haben drische viel Sonne, aber auch zum Teil viel Wolke, wegen schwacher Wander aus nördlichen Richtungen. An Temperaturen von 25 bis 29, die nächste Nacht 13 bis 18 Grad. Die Sonne ist praktisch unverändert, am Ende soll der Quecksilber bis zu 36 Grad klammen. Und ein paar Tröpse können dann eventuell auch aufs Fallen. Von den dünnsten Temperaturen um die 30 Grad die nächste Woche also weiterhin warm und dröschen.
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1: Es ist doch meine Muttersprache. Mutter, Vater, hört ihr mich? Warum zerbricht etwas in mir? Wie Glas, das im Fall zersplittert. Der Verlust greift nach meinem Herzen, umklammert meine Zunge. Und ich frage, wo ist sie hin, meine Sprache? Jedes Jahr verschwindet sie ein Stück mehr. Leise, kaum merklich. Wie Schnee, der im Frühling taut. Die Worte, einst kräftig wie Wurzeln, werden schwächer, verblassen, weil ich sie nicht mehr spreche, weil das Leben sie übertönt.

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1: Zeitweise abgestumpft. Grau. Weder schwarz noch weiß. Einfach nur grau. So fühlt man sich manchmal. Weder gut noch schlecht. Weder stark noch schwach. Einfach irgendetwas in der Mitte. Etwas Undefinierbares. Einfach nur grau. Viele Reize, viele Geräusche, viele Farben. Einfach nur zu viel. Aber auch Grau verschwindet wie Tau an einem frühen Morgen und lässt verblassen.

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